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1: Guten Morgen, ich bin der Jonathan Ernst. Die Houthi-Rebellen haben erneut die Hafenstadt Mokka im Jemen angegriffen. Laut der Armee schoss die vom Iran unterstützte Houthi-Miliz ballistische Raketen und Drohnen auf ein Wohnviertel. Schon bei einem Angriff der Miliz zuvor seien 7 Zivilisten und Militärangehörige getötet und weitere Menschen verletzt worden. Laut einem Sprecher der Houthi-Miliz richtete sich der Angriff gegen saudische Truppen und ein Waffenlager. Russland könnte deutlich mehr Truppen aus Nordkorea erhalten als bisher angenommen. Laut dem ukrainischen Präsidenten Volodymyr Zelensky rechne man mit 30.000 bis 50.000 Nordkoreaner, die für den russischen Angriffskrieg gegen die Ukraine eingesetzt werden könnten. Zelenskys Angaben ließen sich jedoch nicht unabhängig überprüfen. In 9 deutsch-schweizer Kantonen beginnt heute das neue Schuljahr. Tausende Kinder gehen in den Kantonen Aargau, Bern, Basel-Land, Basel-Stadt, Glarus, St. Gallen, Solothurn, Schwyz und Thurgau erstmals in den Kindergarten oder zur Schule. Die Polizei ruft Verkehrsteilnehmende mit der Schulwegkampagne und dem Motto «Schauen, bremsen, halten» zu besonderer Vorsicht auf. In der Schweizer Fußballmeisterschaft gewinnt der FC Lugano gegen den FC Zürich mit 5:0. Der FC Basel gewinnt gegen Thun mit 4:2. Der FC Sion schlägt Vaduz mit 3:2. Und der FC Luzern und der FC St. Gallen trennen sich 2:2 unentschieden. In der Tabelle führt der FC Lugano vor den BSC Young Boys und St. Gallen. Es wird wieder heiss, bis zu 34 Grad könnte es heute geben. Am Nachmittag oder am Abend könnte es zwar ein bisschen Regen zur Abkühlung geben, aber nur kurz und lokal. So geht es dann auch die ganze Woche heiss weiter bis mindestens am Samstag.
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1: Guten Morgen, ich bin der Jonathan Ernst. Bei Überschwemmungen und Erdrutschen sind auf den Philippinen mindestens 8 Menschen ums Leben gekommen, 9 wurden verletzt, eine Person wird noch vermisst. Laut den Behörden haben mehrere Tropenstürme und der Monsun die Überschwemmungen und Erdrutsche ausgelöst. Mehr als 750.000 Menschen sind davon betroffen. Mehr als 8.000 von ihnen mussten in Notunterkünften Zuflucht suchen. In 9 deutschschweizer Kantonen beginnt heute das neue Schuljahr. Tausende Kinder gehen in den Kantonen Aargau, Bern, Basel-Land, Basel-Stadt, Glarus, St. Gallen, Solothurn, Schwyz und Thurgau erstmals in den Kindergarten oder zur Schule. Die Polizei ruft Verkehrsteilnehmende mit der Schulwegkampagne und dem Motto «Schauen, bremsen, halten» zu besonderer Vorsicht auf. In der Schweizer Fußballmeisterschaft gewinnt der FC Lugano gegen den FC Zürich mit 5:0. Der FC Basel gewinnt gegen Thun mit 4:2. Der FC Sion schlägt Vaduz mit 3:2. Und der FC Luzern und der FC St. Gallen trennen sich 2:2 unentschieden. In der Tabelle führt der FC Lugano vor den BSC Young Boys und St. Gallen. Demi Vollering gewinnt die Tour de France der Frauen. Die Niederländerin im Maillot-Jaune setzte sich 15 Kilometer vor dem Ziel von ihrer Konkurrentin Kasia Nieva-Doma ab und sicherte sich auch den 3. Etappensieg dieses Jahres. Für die Schweiz endet die Rundfahrt hingegen mit einer Enttäuschung. Marlene Reusser stürzte. Es wird wieder heiss, bis zu 34 Grad könnte es heute geben. Am Nachmittag oder am Abend könnte es zwar ein bisschen Regen zur Abkühlung geben, aber nur kurz und lokal. So geht es dann auch die ganze Woche heiss weiter bis mindestens am Samstag.
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4: Eine neue Woche ist gestartet. Ich wünsche euch den perfekten Start in heutigen Montagmorgen. Ich hoffe, ihr seid ready, habt eure Augen offen. Aber das ist eigentlich irrelevant, vor allem eure Öhrli, die müssen auf Empfang stehen. Living on a Prayer ist ready für euch, Bon Jovi. Kommt gut in heutigen Morgen.
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Schön sind ihr da. Und vor allem schön darf ich euch in heutigen Montag Morgen begleiten. Das ist der Nummer 1 Rocksender der Schweiz. Und Deep Purple in Rock hat Deep Purple den absoluten Durchbruch gebracht in den 70er Jahren in Europa. Und man munkelt sogar, dass das allererste Album war von Bruce Dickens von Iron Maiden. Also da sehen wir mal wieder. So hat man sich inspirieren lassen. Und ein Song, auch entstanden im Jahr 1970, hat es dann aber doch noch nicht gerade auf das Album geschafft. Aber wir kennen den alle, Smoke on the Water.

0: krass bei dem Song, habe ich immer das Gefühl, er sei viel jünger, als er eigentlich ist. Ich habe das Gefühl, die sind so ein bisschen am Zeitgeist voraus gewesen. Beastie Boys, Fight for Your Right, direkt aus den 80er Jahren. Schön, sind wir da bei Virgin Radio. Oh yeah. Wir können noch tiefer in Geschichte eintauchen. 60er Jahre haben wir ready. Kings, you really got me. Dann können wir uns noch richtig gehen lassen zu einem 90er-Jahr-Song. November Rain, Guns N' Roses. Aber jetzt würde ich sagen, der Vortritt nehmen wir R.E.M. Ganz viel Spass.
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0: Das ist Virgin Radio. Ich wünsche euch den perfekten Start in den heutigen Montagmorgen.
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2: Guten Morgen, ich bin der Jonathan Ernst. Der Prozess gegen den ehemaligen Raiffeisen-Chef Pierin Vinzenz wird heute vor dem Zürcher Obergericht neu aufgerollt. Vinzenz und sein Geschäftspartner waren erstinstanzlich zu mehrjährigen Haftstrafen verurteilt worden, da sie sich bei Firmenübernahmen unrechtmäßig bereichert haben sollen. Zudem wird Pierin Vinzenz vorgeworfen, private Ausgaben für Reisen und Besuche im Stripclub über die Geschäftskreditkarte abgerechnet zu haben. Spezialärzte wehren sich gegen den geplanten Vergütungsdeckel, der nächstes Jahr in Kraft treten soll. Das kritisiert der frühere Hausärztepräsident Philipp Luchsinger gegenüber Tamedia. Im Vergleich zu Haus- und Kinderärzten könnten Spezialisten mehr Leistungen abrechnen, als gerechtfertigt sei. Gewisse Spezialärzte würden bis zu viermal mehr verdienen als Grundversorger. Luchsinger fordert deshalb eine Korrektur des Arzttarifs. Bei Überschwemmungen und Erdrutschen sind auf den Philippinen mindestens 8 Menschen ums Leben gekommen, 9 wurden verletzt, eine Person wird noch vermisst. Laut den Behörden haben mehrere Tropenstürme und der Monsun die Überschwemmungen und Erdrutsche ausgelöst. Mehr als 750.000 Menschen sind davon betroffen. Mehr als 8.000 von ihnen mussten in Notunterkünften Zuflucht suchen. Russland könnte deutlich mehr Truppen aus Nordkorea erhalten als bisher angenommen. Laut dem ukrainischen Präsidenten Volodymyr Zelensky rechne man mit 30.000 bis 50.000 Nordkoreaner, die für den russischen Angriffskrieg gegen die Ukraine eingesetzt werden könnten. Zelenskys Angaben ließen sich jedoch nicht unabhängig überprüfen. Es wird wieder heiss, bis zu 34 Grad könnte es heute geben. Am Nachmittag oder am Abend könnte es zwar ein bisschen Regen zur Abkühlung geben, aber nur kurz und lokal. So geht es dann auch die ganze Woche heiss weiter bis mindestens am Samstag.
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6: Wunderschönen guten Morgen. Hallo miteinander. Wir haben eine neue Woche erreicht. 2 Minuten ab 7 Uhr. Und jetzt ist die Zeit, wo es noch einigermaßen human ist mit den Temperaturen. Also, meine Damen und Herren, alle Löcher auf und durchlüften. Self-Esteem Offspring gibt es jetzt auch noch dazu. Dann können wir noch ein bisschen durch die Wohnung tanzen und eure Nachbarn noch wecken.

0: Led Zeppelin. So starten wir doch gern in die neue Woche. Viertelminuten auf 7. Jetzt sind gerade Viertel ab 7. Schön, sind wir mit Virgin unterwegs. Und wir müssen natürlich jetzt am heutigen Morgen auch noch etwas verkünden. Und zwar der Gewinner von unserer Chakra-Garten-Party. Ja. Wir haben uns gefunden, den Steven.
1: Steven Schneider.
0: Steven, hi! Einen wunderschönen guten Morgen, da ist Andrea von Virgin Radio. Salü!
1: Hoi, Andrea, hoi!
0: Hoi! Du weißt vermutlich, warum ich dir anrufe, oder?
1: Ich glaube es, ja.
0: Also, sag's!
1: Wegen Chakra kommt auf Grünigen.
0: Genau, Chakra kommt zu euch auf Grünigen.
1: Oh
0: im
1: nein, so
0: Garten.
1: Cool.
0: Herzliche Gratulation!
1: Wow, danke vielmals!
0: Ja, bitte Geldschirm, man muss aber auch sagen. Also, jetzt kannst du dich zuerst noch beruhigen. Man muss natürlich auch sagen, ihr seid ja schon super, super ausgerüstet. Ihr habt schon Festbank, ihr habt Zelt, ihr habt einen Spielplatz. Was habt ihr sonst noch? Habt ihr noch einen Pool?
1: Pool müssten wir noch organisieren.
0: Nein, ich mache nur Spass.
1: Aber sonst haben wir alles.
0: Sensationell.
1: Aber das ist bei uns alles möglich.
0: Das ist sehr sympathisch. Also ich tue es mal an den Gielen weiterleiten. Sie können fordern, was sie wollen. Nein, Spass aus Velo. Hey, Steven, es freut mich riesig. 21. August, gell? Sind ihr ready? Hey. Wie viele Leute hast du schon eingeladen?
1: Hey, also wir bringen das ganze Haus zusammen, glaube ich.
0: Sehr cool, sehr cool.
1: Und vielleicht noch ein bisschen mehr. Ja, wird sicher einen coolen Abend, ja.
0: Super. Hey, ich wünsche dir jetzt eine wunderschöne Woche und dann ganz viel Spass mit Chakra.
1: Danke vielmals, das wünsche ich dir auch.
0: Danke dir. Ciao, Steven. Ciao, ciao.
1: Ciao, Andrea. Tschüss.
0: So, den Steven haben wir glücklich gemacht. Ja, dem kommt jetzt bald Chakra in den Garten und wir haben es jetzt hier. Just Live Loud, neuer Sound. Ihr könnt ein bisschen dazu pögen. Ganz viel Spass.
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Guten Morgen. Herzlich willkommen beim Nummer 1 Rocksender von der Schweiz. Besser bekannt als Virgin Radio. In 6 Minuten haben wir 7:30 und jetzt schauen wir in den Norden auf zu unserem grossen Kanton Scorpions.

0: Hui, jetzt habe ich noch fast meinen Einsatz verpasst. Wunderschönen guten Morgen.
1: Ihr hört Virgin Radio. Das ist ein weiser Entscheid, ja. Auch in der nächsten halben Stunde haben wir wieder Creme de la Creme ready. CCR. Creedence Clearwater Revival, Bad Moon Rising. Dann gehen wir auch noch in die 80er Jahre zu Mike Oldfield, Shadow on the Wall. Aber jetzt würde ich sagen, geben wir den Vortritt, der Dire Straits, Walk of Life.
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4: Guten Morgen, ich bin der Jonathan Ernst. Der Prozess gegen den ehemaligen Raiffeisen-Chef Pierin Vinzenz wird heute vor dem Zürcher Obergericht neu aufgerollt. Vinzenz und sein Geschäftspartner waren erstinstanzlich zu mehrjährigen Haftstrafen verurteilt worden, da sie sich bei Firmenübernahmen unrechtmäßig bereichert haben sollen. Zudem wird Pierin Vinzenz vorgeworfen, private Ausgaben für Reisen und Besuche im Stripclub über die Geschäftskreditkarte abgerechnet zu haben. Spezialärzte wehren sich gegen den geplanten Vergütungsdeckel, der nächstes Jahr in Kraft treten soll. Das kritisiert der frühere Hausärztepräsident Philipp Luchsinger gegenüber Tamedia. Im Vergleich zu Haus- und Kinderärzten könnten Spezialisten mehr Leistungen abrechnen, als gerechtfertigt sei. Gewisse Spezialärzte würden bis zu viermal mehr verdienen als Grundversorger. Luchsinger fordert deshalb eine Korrektur des Arzttarifs. Die Houthi-Rebellen haben erneut die Hafenstadt Mokka im Jemen angegriffen. Laut der Armee schoss die vom Iran unterstützte Houthi-Miliz ballistische Raketen und Drohnen auf ein Wohnviertel. Schon bei einem Angriff der Miliz zuvor seien 7 Zivilisten und Militärangehörige getötet und weitere Menschen verletzt worden. Laut einem Sprecher der Houthi-Miliz richtete sich der Angriff gegen saudische Truppen und ein Waffenlager. Es wird wieder heiss, bis zu 34 Grad könnte es heute geben. Am Nachmittag oder am Abend könnte es zwar ein bisschen Regen zur Abkühlung geben, aber nur kurz und lokal. So geht es dann auch die ganze Woche heiss weiter bis mindestens am Samstag.
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8: Hallihallo miteinander. Neue Woche, neues Glück. Ja, musikalisch zumindest. Wir haben jetzt gerade 2 Minuten ab 8. Schön, sind ihr da. Journey is ready für euch. Don't stop believing.

Ich finde diesen Song einfach nur grossartig. Viele stehen ja auf Fly Away, aber ich muss sagen, I'll Be Waiting von Lenny finde ich einfach ganz, ganz grosses Kino. Jetzt haben wir aber Themenwechsel hier bei Virgin Radio. Und zwar geht es um eine Schweizer Band mit dem Namen Krokus. Ja, wir wissen ja alle, Krokus ist eine Blume. Und das Geile ist, dass die britische Musikpresse sich immer ein bisschen lustig gemacht hat über den Namen und hat quasi unsere Rocker aus der Schweiz als Heavy Petal bezeichnet. Und Petal heisst auf Deutsch übersetzt ein Blütenblatt. Ich finde das keiben lustig. Bad Side Radio, kommen gut im Tag.

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Geiler Track. Eigentlich kann er mal so einen lustigen Text, aber er macht gute Laune, finde ich. Schön sind wir da beim Nummer 1 Rocksender von der Schweiz, besser bekannt als Virgin Radio. In 2 Minuten haben wir 20 Minuten ab 8 Uhr und jetzt können wir aufdrehen. Safe and Sound.

0: So, Achtung, die kommt jetzt sehr, sehr flach. Wisst ihr, was gegen schlechte Medizin hilft? Gute. Und die habe ich natürlich hier bei Virgin Radio mit Royal Blood, unter anderem Trouble's Coming. Trouble kommt auch für euch. Und dann wartet noch der geile Song von UFO, Dr. Dr. Direkt aus den 70er Jahren. Aber jetzt würde ich sagen, gehen wir noch schnell auf Spanien. Eros del Silencio. Schön, sind wir mit Virgin unterwegs.
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0: Das ist Virgin Radio. Ich wünsche euch den perfekten Start in heutigen Montagmorgen.
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rauf und davon. He? Girls, Girls, Girls. Mädelcrew, da beim Nummer 1 Rocksender von der Schweiz. Wir haben 10 vor 9, meine Damen und Herren. Und ihr wisst, was das heisst. Die Mutter Häfli verabschiedet sich. Wir hören uns morgen wieder in alter Frische. Und jetzt gibt es einen Song für euch, den ich nicht muss vorstellen muss. Man kennt ihn, aber im ersten Ton. Viel Spass weiterhin hier bei Virgin Radio.

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4: Guten Morgen, ich bin der Jonathan Ernst. Die Finanzmarktaufsicht FINMA hat ihre Überwachung der UBS seit der Übernahme der Credit Suisse deutlich verstärkt. Laut der Zeitung Le Temps sind inzwischen 60 FINMA-Mitarbeitende ausschließlich für die Aufsicht der Grossbank zuständig. Im März vor 2 Jahren seien dafür erst 22 Vollzeitstellen vorgesehen gewesen. Die Zahl werde weiter steigen. Weltweit sind im letzten Jahr 350 humanitäre Helferinnen und Helfer bei Einsätzen getötet worden. Fast 190 davon alleine im Gazastreifen, gut 70 starben im Sudan. Das zeigen aktuelle Zahlen der Aid Worker Security Database. Aus der Statistik geht zudem hervor, dass im letzten Jahr mehr als 230 Mitarbeitende von Hilfsorganisationen entführt wurden. Der letzte Monat war weltweit der zweitwärmste Juli seit Messbeginn. Das teilt der EU-Erdbeobachtungsdienst Copernicus mit. Die weltweit durchschnittliche Temperatur betrug 16,9 Grad. Damit lag sie fast 0,7 Grad über dem Durchschnitt seit 1991. Blickt man nur nach Westeuropa und betrachtet den Juli und Juni zusammen, dann sei es dort so heiß gewesen wie nie zuvor in den beiden Sommermonaten. Bis zu 34 Grad heiß, so sehen die Höchsttemperaturen die ganze Woche aus. Es könnte zwar immer wieder ein bisschen Abkühlung mit Regen geben, aber das nur kurz und lokal. Mindestens bis am Samstag bleibt es also heiß.
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4: Im Studio der Jonathan Ernst. Die Finanzmarktaufsicht FINMA hat ihre Überwachung der UBS seit der Übernahme der Credit Suisse deutlich verstärkt. Laut der Zeitung Le Temps sind inzwischen 60 FINMA-Mitarbeitende ausschließlich für die Aufsicht der Grossbank zuständig. Im März vor 2 Jahren seien dafür erst 22 Vollzeitstellen vorgesehen gewesen. Die Zahl werde weiter steigen. Weltweit sind im letzten Jahr 350 humanitäre Helferinnen und Helfer bei Einsätzen getötet worden. Fast 190 davon alleine im Gazastreifen, gut 70 starben im Sudan. Das zeigen aktuelle Zahlen der Aid Worker Security Database. Aus der Statistik geht zudem hervor, dass im letzten Jahr mehr als 230 Mitarbeitende von Hilfsorganisationen entführt wurden. Der letzte Monat war weltweit der zweitwärmste Juli seit Messbeginn. Das teilt der EU-Erdbeobachtungsdienst Copernicus mit. Die weltweit durchschnittliche Temperatur betrug 16,9 Grad. Damit lag sie fast 0,7 Grad über dem Durchschnitt seit 1991. Blickt man nur nach Westeuropa und betrachtet den Juli und Juni zusammen, dann sei es dort so heiß gewesen wie nie zuvor in den beiden Sommermonaten. Bis zu 34 Grad heiß, so sehen die Höchsttemperaturen die ganze Woche aus. Es könnte zwar immer wieder ein bisschen Abkühlung mit Regen geben, aber das nur kurz und lokal. Mindestens bis am Samstag bleibt es also heiß.
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4: Im Studio der Jonathan Ernst. Der ehemalige Raiffeisen-Chef Pierin Vinzenz steht ab heute erneut vor Gericht. Das Zürcher Obergericht rollt den Justizkrimi neu auf, Felix Haldima.
5: Seit dem ersten Urteil sind 4 Jahre vergangen. Dann ist der Pierin Vinzenz zu fast 4 Jahren Gefängnis verurteilt worden. Der Pierin Vinzenz soll der Raiffeisenbank Firmen verkauft haben, wo er heimlich daran mitverdient hat. Dazu hat der Banker Reisen auf Dubai und nächtliche Eskapaden in Stripclubs über die Spesen abgerechnet. Der Anwalt vom ehemaligen Starbanker verlangt einen Freispruch. Die Vorwürfe sind verjährt. Rechtsexperten gehen davon aus, dass das Obergericht weniger hart urteilen darf wie das Bezirksgericht vor 4 Jahren. Ein Freispruch schliesst aber aus. So oder so, am Schluss darf der Fall vor das Bundesgericht kommen.
4: Im Kränzer Bergtunnel im Kanton Glarus ist heute Morgen ein Autofahrer tödlich verunglückt. Sein Auto war im Tunnel liegen geblieben. Beim Schieben des Wagens wurde er von einem Lastwagen erfasst, teilt die Kantonspolizei Glarus mit. Der Tunnel wurde gesperrt. Es kommt weiterhin zu starken Verkehrsbehinderungen. Genauere Details der Unfallursache werden nun abgeklärt. Die Trockenheit könnte den Schiffsverkehr auf dem Rhein unterbrechen. Davor warnt der Deutsche Bundesverband für Binnenschifffahrt. Besonders kritisch sei die Lage zwischen Koblenz und Mainz. Für die Schweiz würde ein Unterbruch vor allem höhere Transportkosten bedeuten, weil Waren auf Bahn oder Lastwagen umgeladen werden müssten. Engpässe bei Treibstoff oder Lebensmitteln werden nicht erwartet. Bis zu 34 Grad heiß, so sehen die Höchsttemperaturen die ganze Woche aus. Es könnte zwar immer wieder ein bisschen Abkühlung mit Regen geben, aber das nur kurz und lokal. Mindestens bis am Samstag bleibt es also heiß.
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5: Früh im Studio Laura Kühne. Der ehemalige Raiffeisen-Chef Pierin Vinzenz steht ab heute erneut vor Gericht. Das Zürcher Obergericht rollt den Justizkrimi neu auf. Felix Haldimann.
6: Seit dem ersten Urteil sind 4 Jahre vergangen. Dann ist der Pierin Vinzenz zu fast 4 Jahren Gefängnis verurteilt worden. Der Pierin Vinzenz soll der Raiffeisenbank Firmen verkauft haben, wo er heimlich daran mitverdient hat. Dazu hat der Banker Reisen auf Dubai und nächtliche Eskapaden in Stripclubs über die Spesen abgerechnet. Der Anwalt vom ehemaligen Starbanker verlangt einen Freispruch. Die Vorwürfe sind verjährt. Rechtsexperten gehen davon aus, dass das Obergericht weniger hart urteilen dürfte wie das Bezirksgericht vor 4 Jahren. Ein Freispruch schliessen sie aber aus. So oder so, am Schluss darf der Fall vor das Bundesgericht kommen.
5: Die anhaltende Trockenheit könnte den Schiffsverkehr auf dem Rhein unterbrechen. Davor warnt der Deutsche Bundesverband für Binnenschifffahrt. Besonders kritisch sei die Lage zwischen Koblenz und Mainz. Für die Schweiz würde ein Unterbruch vor allem höhere Transportkosten bedeuten, weil Waren auf Bahn oder Lastwagen umgeladen werden müssten. Engpässe bei Treibstoff oder Lebensmitteln werden nicht erwartet. Ein Swiss-Flug von Zürich nach Boston musste wegen einer rauchenden Powerbank nach Dublin umkehren. Das Flugzeug wurde von der Feuerwehr empfangen, konnte aber ohne Verzögerung zum Gate rollen, bestätigte Swiss den Blick. Es ist der 2. Vorfall mit einem rauchenden elektronischen Gerät bei Swiss innerhalb Tagen. Bereits Ende Juli musste ein Swiss-Flug wegen eines überhitzten Ladegeräts umkehren. Gegen Abend zu suchen, kommen nebst der Sonne immer wie mehr Gewitter und Regen in vielen Regionen dazu. Es bleibt aber heiss bei um die 34 Grad. Morgen ist dann wieder ein gleicher Tag wie heute. Zuerst viel Sonne und gegen Nachmittag wieder ein paar Gewitter oder Regengüsse, die in den Warteschlangen stehen. Am Morgen haben wir um die 34 Grad herum.
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1: Früh im Studio Laura Kühne. Der ehemalige Raiffeisen-Chef Pierin Vinzenz steht ab heute erneut vor Gericht. Das Zürcher Obergericht rollt den Justizkrimi neu auf. Felix Haldimann.
4: Seit dem ersten Urteil sind 4 Jahre vergangen. Dann ist der Pierin Vinzenz zu fast 4 Jahren Gefängnis verurteilt worden. Der Pierin Vinzenz soll der Raiffeisenbank Firmen verkauft haben, wo er heimlich daran mitverdient hat. Dazu hat der Banker Reisen auf Dubai und nächtliche Eskapaden in Stripclubs über die Spesen abgerechnet. Der Anwalt vom ehemaligen Starbanker verlangt einen Freispruch. Die Vorwürfe seien verjährt. Rechtsexperten gehen davon aus, dass das Obergericht weniger hart urteilen darf wie das Bezirksgericht vor 4 Jahren. Ein Freispruch schliessen sie aber aus. So oder so, am Schluss darf der Fall vor das Bundesgericht kommen.
1: Ein Swissflug von Zürich nach Boston musste wegen einer rauchenden Powerbank nach Dublin umkehren. Das Flugzeug wurde von der Feuerwehr empfangen, konnte aber ohne Verzögerung zum Gate rollen, bestätigte Swiss den Blick. Es ist der 2. Vorfall mit einem rauchenden elektronischen Gerät bei Swiss innerhalb Tagen. Bereits Ende Juli musste ein Swissflug wegen eines überhitzten Ladegeräts umkehren. Die anhaltende Trockenheit könnte den Schiffsverkehr auf dem Rhein unterbrechen. Davor warnt der Deutsche Bundesverband für Binnenschifffahrt. Besonders kritisch sei die Lage zwischen Koblenz und Mainz. Für die Schweiz würde ein Unterbruch vor allem höhere Transportkosten bedeuten, weil Waren auf Bahn oder Lastwagen umgeladen werden müssten. Engpässe bei Treibstoff oder Lebensmitteln werden nicht erwartet. Gegen Abend zu suchen, kommen nebst der Sonne immer wie mehr Gewitter und Regen in vielen Regionen dazu. Es bleibt aber heiss bei um die 34 Grad. Morgen ist dann wieder ein gleicher Tag wie heute. Zuerst viel Sonne und gegen Nachmittag wieder ein paar Gewitter oder Regengüsse, die in der Warteschlange stehen. Am Morgen haben wir um die 34 Grad herum.
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6: Früh im Studio Laura Kühne. Neubauwohnungen sind in der Schweiz teilweise bis zu 80% teurer als bereits bestehende Wohnungen. Das zeigen Zahlen der Immobilienplattform Lookmove. Stefanie Wies.
7: Spitzenreiter ist Brieg im Wallis. Dort zahlt man durchschnittlich 74% mehr für eine Neubauwohnung. Mit 70 und 55% teureren Neubauwohnungen sind Arlesheim im Baselbiet und Kriens vorne mit dabei. In Grossstädten unterscheiden sich die Preise zwischen neu gebauten oder älteren Wohnungen weniger. In Lausanne, in Genf und Zürich ist der Unterschied nur bei etwa 10%. Wer gern weniger zahlen und in einen Neubau will, findet das in Chur, in Zermatt oder in Delémont. Dort zahlt man sogar 3-15% weniger für eine neue Wohnung.
6: Der Verband Öffentlicher Verkehr fordert eine Pause bei der Rückzahlung alter Schulden des Bahninfrastrukturfonds. Ab 2028 sollen während 12 Jahren keine Kredite zurückgezahlt werden. So stünden jedes Jahr bis zu 300 Millionen Franken zusätzlich für das Bahnsystem zur Verfügung. Der Grund dafür sind die stark steigenden Kosten für den Unterhalt des Schienennetzes. Bei einem schweren Waldbrand im Westen Kanadas ist ein Mensch gestorben. Eine 80-jährige Frau starb während der Evakuierung. Ihr Tod stehe mit dem Brand in Zusammenhang, teilte die Polizei mit. Rund 20'000 Menschen mussten ihre Häuser verlassen. Der Brand hat sich auf über 130 Quadratkilometer ausgebreitet und ist noch immer nicht unter Kontrolle. In British Columbia wüten derzeit mehr als 100 Waldbrände. Gegen Abend zu suchen, kommen neben der Sonne immer wie mehr Gewitter und Regen in vielen Regionen dazu. Es bleibt aber heiss bei um die 34 Grad. Morgen ist dann wieder ein gleicher Tag wie heute. Zuerst viel Sonne und gegen Nachmittag wieder ein paar Gewitter oder Regengüsse, die in den Warteschlangen stehen. Am Morgen haben wir um die 34 Grad herum.
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4: Früh im Studio Laura Kühne. Der Verband Öffentlicher Verkehr fordert eine Pause bei der Rückzahlung alter Schulden des Bahninfrastrukturfonds. Ab 2028 sollen während 12 Jahren keine Kredite zurückgezahlt werden. So stünden jedes Jahr bis zu 300 Millionen Franken zusätzlich für das Bahnsystem zur Verfügung. Der Grund dafür sind die stark steigenden Kosten für den Unterhalt des Schienennetzes. Neubauwohnungen sind in der Schweiz teilweise bis zu 80% teurer als bereits bestehende Wohnungen. Das zeigen Zahlen der Immobilienplattform Lookmove. Stefanie Wies.
5: Spitzenreiter ist Brieg im Wallis. Dort zahlt man durchschnittlich 74% mehr für eine Neubauwohnung. Mit 70 und 55% teureren Neubauwohnungen sind Arlesheim im Baselbiet und Kriens vorne mit dabei. In Grossstädten unterscheiden sich die Preise zwischen neu gebauten oder älteren Wohnungen weniger. In Lausanne, in Genf und Zürich ist der Unterschied nur bei etwa 10%. Wer gerne weniger zahlen und in einen Neubau will, findet das in Chur, in Zermatt oder in Telemont. Dort zahlt man sogar 3-15% weniger für eine neue Wohnung.
4: Bei einem schweren Waldbrand im Westen Kanadas ist ein Mensch gestorben. Eine 80-jährige Frau starb während der Evakuierung. Ihr Tod stehe mit dem Brand in Zusammenhang, teilte die Polizei mit. Rund 20'000 Menschen mussten ihre Häuser verlassen. Der Brand hat sich auf über 130 Quadratkilometer ausgebreitet und ist noch immer nicht unter Kontrolle. In British Columbia wüten derzeit mehr als 100 Waldbrände.
6: Gegen Abend zu suchen, kommen nebst der Sonne immer wie mehr Gewitter und Regen in vielen Regionen dazu. Es bleibt aber heiss bei um die 34 Grad. Morgen ist dann wieder ein gleicher Tag wie heute. Zuerst viel Sonne und gegen Nachmittag wieder ein paar Gewitter oder Regengüsse, die in den Warteschlangen stehen. Am Morgen haben wir um die 34 Grad herum.
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9: Es freut mich, gehen wir miteinander durch den Menti-Nami. Ich bin Amanda Hosener. Ciao zusammen.

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0: Noch vor der 4. Musik von Toto. Von den Imagine Dragons. Und jetzt gerade von den Toten Hosen hier bei Virgin Radio. Der perfekt musikalisch Montagnachmittag.
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Es gibt so Tage, da hilft einfach kein Kaffee und die Sechste hilft eben auch immer noch nichts. Klassische Mänti, die wir hier zusammen durchmachen. Aber immerhin stimmt der Sound hier bei Virgin Radio. Musikalisches Koffein für auf die Ohren habe ich noch jetzt ready gemacht. Bekommen wir jetzt, ihr hört es hier schon im Hintergrund von Scorpions mit Still Loving You. 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
3: Früh im Studio Laura Kühne. Der Bund beschäftigt heute deutlich mehr Personal als noch vor einigen Jahren. Seit 2007 ist die Zahl der Vollzeitstellen um 22% auf knapp 40.000 gestiegen. Besonders stark wuchs die Bundeskanzlei. Die meisten Angestellten werden im Verteidigungsdepartement beschäftigt, schreibt der Tagesanzeiger. Als Gründe nennt der Bund neue Aufgaben und wachsende Herausforderungen. Der Nationalrat verlangt eine fixe Obergrenze fürs Bundespersonal. Das Drogeninformationszentrum der Stadt Zürich hat an der Street Parade 140 Substanzen kontrolliert, die Partygängerinnen und Gänger freiwillig testen ließen. Dabei sei unter anderem aufgefallen, dass einige Ecstasy-Pillen zu hoch dosiert waren, sagt der Leiter des Zentrums. Insgesamt sieht er aber eine positive Bilanz. Man habe auch mehrere tausend Menschen beraten rund um den Drogenkonsum. In Österreich sind drei Familien mit Kleinkindern und Kinderwagen bei einer Wanderung in Bergnot geraten. Die Gruppe war bei Sölden auf über 2300 Metern unterwegs und kam laut der Tiroler Polizei mehrfach vom Wanderweg ab. Zudem war sie nicht ausreichend für das hochalpine Gelände ausgerüstet. Bergretter und zwei Helikopter brachten insgesamt 36 Menschen in Sicherheit. Verletzt wurde niemand. Die Gruppe muss den Rettungseinsatz bezahlen. Gegen Abend zu suchen, kommen nebst der Sonne immer wie mehr Gewitter und Regen in vielen Regionen dazu. Es bleibt aber heiss bei um die 34 Grad. Morgen ist dann wieder ein gleicher Tag wie heute. Zuerst viel Sonne und gegen Nachmittag wieder ein paar Gewitter oder Regengüsse, die in den Warteschlangen stehen. Am Morgen haben wir um die 34 Grad herum.
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5: Und im Studio freue ich den Mann, den Hosener. Hallo zusammen.

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0: Hey, was kommt noch bei diesem Song da hier in Sinn? One love, one life. Also ich weiss noch, wie wir diesen Schuh gesungen haben, mit dem ganzen Chor. Fast das ganze Schuh aus dann. Hühnerhaut pur war das. Und das gibt es jetzt gerade bei Virgin Radio für euch. Danke Juan von U2.
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Hand aufs Herz. Gibt es jemanden, der heute eventuell schon so ein bisschen den Arsch hat gerettet? Ja, kann man manchmal wirklich dankbar sein, so Leute um sich zu haben und allen Heldinnen und Helden vom heutigen Menti widmen jetzt Somebody von Bryan Adams auf dem Weg in Feierabend bei Virgin Radio.

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4: Früh im Studio Laura Kühne. Das Drogeninformationszentrum der Stadt Zürich hat an der Street Parade 140 Substanzen kontrolliert, die Partygängerinnen und Gänger freiwillig testen ließen. Dabei sei unter anderem aufgefallen, dass einige Ecstasy-Pillen zu hoch dosiert waren, sagt der Leiter des Zentrums. Insgesamt sieht er aber eine positive Bilanz. Man habe auch mehrere tausend Menschen beraten rund um den Drogenkonsum. Der Bund beschäftigt heute deutlich mehr Personal als noch vor einigen Jahren. Seit 2007 ist die Zahl der Vollzeitstellen um 22% auf knapp 40.000 gestiegen. Besonders stark wuchs die Bundeskanzlei. Die meisten Angestellten werden im Verteidigungsdepartement beschäftigt, schreibt der Tagesanzeiger. Als Gründe nennt der Bund neue Aufgaben und wachsende Herausforderungen. Der Nationalrat verlangt eine fixe Obergrenze fürs Bundespersonal. In Österreich sind drei Familien mit Kleinkindern und Kinderwagen bei einer Wanderung in Bergnot geraten. Die Gruppe war bei Sölden auf über 2300 Metern unterwegs und kam laut der Tiroler Polizei mehrfach vom Wanderweg ab. Zudem war sie nicht ausreichend für das hochalpine Gelände ausgerüstet. Bergretter und zwei Helikopter brachten insgesamt 36 Menschen in Sicherheit. Verletzt wurde niemand. Die Gruppe muss den Rettungseinsatz bezahlen. Das eine oder andere Gewitter ist heute Abend lokal noch möglich, sonst sind aber die Sonne und es bleibt sicher heiss. Morgen ist dann wieder ein gleicher Tag wie heute. Zuerst viel Sonne und gegen Nachmittag wieder ein paar Gewitter oder Regengüsse, die in der Warteschlange stehen. Am Morgen haben wir um die 34 Grad herum.
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8: Sei es im Auto, auf dem Velo oder mit dem ÖV. Kommen gut und sicher euch wohlverdient Feierabend. Freut mich, dass ich euch zu den Boxen begleiten. Ich bin Amanda Holsener. Ciao zusammen.

0: So ein geiler Song, I love that. Chelsea Dagger war das für euch Menti, vier Abend. 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

0: Born to be my baby. Bon Jovi ist das gerade. Und der nächste halbe Stunde gibt es auch noch Teta Hilftoren. Für euch alle, einfach weil ihr den Montag gemeistert habt. Love Hurts gibt es auch noch auf die Ohren nach We Are the Champion. Und jetzt hier bei Virgin Radio könnt ihr auftreiben. Vollbeat mit The Bliss.
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Nach der Sommerferien seid ihr hoffentlich alle erfolgreich wieder in den Alltag gestartet. Wer weiss, geht's vielleicht frisch im Kindergarten und jetzt gibt es uns nachts natürlich auch viel zu erzählen. Geniesset den Montagabend mit euren Liebsten und dabei Virgin Radio mit euren Lieblingshits. AC/DC, jetzt mit You Shook Me All Night Long. Heißt gut!

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4: Ich bin Laura Kühne. Guten Abend. Heute hat in vielen Kantonen die Schule begonnen und das mitten in einer Hitzewelle. Schulhäuser und Klassenzimmer lüften reiche aber nicht aus, sagt Beat Schwendimann vom Dachverband Lehrerinnen und Lehrer Schweiz.
5: Mittel- und langfristig braucht es zum Beispiel die Entsiegelung von Aussenräumen, also so die grossen Pausenhöfe, die Hitzespeicher sind, so die grossen Teerflächen, dass man die entsiegelt, dass man viel Bäume pflanzt für viel Beschattung. Und wenn das nicht langt, dann muss man auch anfangen investieren in aktive Kühlungssysteme.
4: Die Hitze habe Einfluss auf die Lernleistung, sagt Schwendimann. Ab 26 Grad könnten sich die Schülerinnen und Schüler nicht mehr richtig konzentrieren. In Kolumbien und im benachbarten Ecuador hat die Erde gebebt. Der kolumbianische Erdbebendienst gibt die Stärke mit 7,4 an. Mindestens 20 Menschen wurden dabei getötet. Auch seien laut den Behörden mindestens 20 Gebäude eingestürzt. Menschen seien eingeschlossen. Wegen des Bebens wurde der Betrieb an 6 Flughäfen eingestellt. Das deutsche Bundesland Baden-Württemberg hebt das Sonntagsfahrverbot für Lastwagen auf. Wegen des tiefen Wasserstandes im Rhein können weniger Waren über den Fluss transportiert werden. Das soll nun mit Lastwagenfahrten am Sonntag zumindest teilweise kompensiert werden. Die Maßnahme gilt bis Ende September. Mehrere andere Bundesländer haben bereits vor einer Woche das Lastwagenverbot am Sonntag aufgehoben. Das eine oder andere Gewitter ist heute Abend lokal noch möglich, sonst sind aber die Sonne und es bleibt sicher heiss. Morgen ist wieder ein gleicher Tag wie heute. Zuerst viel Sonne und gegen Nachmittag wieder ein paar Gewitter oder Regengüsse, die in der Warteschlange stehen. Am Morgen haben wir um die 34 Grad herum.
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4: Ich bin Laura Kühne, guten Abend. Heute hat in vielen Kantonen die Schule wieder begonnen und das mitten in einer Hitzewelle. Die anhaltende Hitze hätte Einfluss auf die Konzentration der Schülerinnen und Schüler, sagt Beat Schwendimann vom Dachverband Lehrerinnen und Lehrer Schweiz.
5: Man hat festgestellt, dass aber ein Grenzwert von etwa 26 Grad die Lernleistung messbar abnimmt und über 30 Grad wird es dann auch gesundheitsgefährdend.
4: Schulhäuser und Klassenzimmer lüften reiche dabei nicht aus, so Schwendimann weiter. Es brauche mehr Grünflächen statt Beton und Bäume für Schattenplätze. Das deutsche Bundesland Baden-Württemberg hebt das Sonntagsfahrverbot für Lastwagen auf. Wegen des tiefen Wasserstandes im Rhein können weniger Waren über den Fluss transportiert werden. Das soll nun mit Lastwagenfahrten am Sonntag zumindest teilweise kompensiert werden. Die Maßnahme gilt bis Ende September. Mehrere andere Bundesländer haben bereits vor einer Woche das Lastwagenverbot am Sonntag aufgehoben. In Kolumbien und im benachbarten Ecuador hat die Erde gebebt. Der kolumbianische Erdbebendienst gibt die Stärke mit 7,4 an. Mindestens 20 Menschen wurden dabei getötet. Auch seien laut den Behörden mindestens 20 Gebäude eingestürzt. Menschen seien eingeschlossen. Wegen des Bebens wurde der Betrieb an 6 Flughäfen eingestellt. Das eine oder andere Gewitter ist heute Abend lokal noch möglich, sonst sind aber die Sonne und es bleibt sicher heiß. Morgen ist es wieder ein gleicher Tag wie heute. Zuerst viel Sonne und gegen Nachmittag wieder ein paar Gewitter oder Regengüsse, die in der Warteschlange stehen. Am Morgen haben wir um die 34 Grad rum.
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4: Ich bin Birgit Orgler. Guten Abend. Wegen seines tiefen Wasserstandes ist der Rhein an einer Stelle kaum noch für Frachtschiffe passierbar. Im deutschen Bundesland Rheinland-Pfalz ist der Wasserpegel derzeit so tief, dass es schon fast zu einer Zweiteilung des Rheins gekommen ist. Das stellt eine Sprecherin der schweizerischen Rheinhäfen Port of Switzerland fest. Viele Schiffe verkehrten deshalb gar nicht mehr oder nur noch mit stark reduzierter Ladung. Eine Autolenkerin hat gestern auf der Flucht vor der Polizei 4 Unfälle gebaut. Die Kantonspolizei Basel-Land war auf die 24-jährige Autofahrerin aufmerksam geworden. Sie wurde im Zusammenhang mit Vermögensdelikten in der Ostschweiz polizeilich gesucht. Als eine Patrouille den Porsche anhalten und kontrollieren wollte, flüchtete die Fahrerin. Kurz nach einem Grenzübergang ins Elsass konnte die Frau verhaftet werden. Vor Sizilien ist ein römisches Schiffswrack voller Amphoren entdeckt worden. Das mehr als 2100 Jahre alte Handelsschiff lag in rund 46 Metern Tiefe. Italiens Kulturminister bezeichnet die Entdeckung als einen der bedeutendsten Funde. Entdeckt wurde das Schiff von Tauchern der Einheit zum Schutz des Kulturerbes von Palermo. Den entscheidenden Hinweis lieferten örtliche Fischer. Heute Abend bleibt es im Flachland trocken, Gewitter, kann es nur richtig Berge geben. Morgen ist dann wieder schön bei Temperaturen bis zu 34 Grad.
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4: Die Themen haben heute Schlagzeilen gemacht. Guten Abend.
5: Beim Berufungsprozess gegen den ehemaligen Raiffeisen-Chef Pierin Vinzenz gibt sich dieser kämpferisch. Vinzenz steht ab heute erneut vor Gericht. Felix Haldimar.
6: Seit dem ersten Urteil sind 4 Jahre vergangen. Dann ist der Pierin Vinzenz zu fast 4 Jahren Gefängnis verurteilt worden. Der Pierin Vinzenz soll der Raiffeisenbank Firmen verkauft haben, wo er heimlich daran mitverdient hat. Dazu hat der Banker Reisen auf Dubai und nächtliche Eskapaden in Stripclubs über die Spesen abgerechnet. Der Anwalt vom ehemaligen Starbanker verlangt einen Freispruch. Die Vorwürfe sind verjährt. Rechtsexperten gehen davon aus, dass das Obergericht weniger hart urteilen darf wie das Bezirksgericht vor 4 Jahren. Ein Freispruch schliesst aber aus. So oder so, am Schluss darf der Fall vor das Bundesgericht kommen.
5: Neubauwohnungen sind in der Schweiz teilweise bis zu 80% teurer als bereits bestehende Wohnungen. Das zeigen Zahlen der Immobilienplattform Lookmove. Stefanie Wies.
7: Spitzenreiter ist Brieg im Wallis. Dort zahlt man durchschnittlich 74% mehr für eine Neubauwohnung. Mit 70 und 55% teureren Neubauwohnungen sind Arlesheim im Baselbiet und Kriens vorne mit dabei. In Grossstädten unterscheiden sich die Preise zwischen neu gebauten oder älteren Wohnungen weniger. In Lausanne, in Genf und Zürich ist der Unterschied nur bei etwa 10%. Wer gern weniger zahlen und in einen Neubau will, findet das in Chur, in Zermatt oder in Delémont. Dort zahlt man sogar 3-15% weniger für eine neue Wohnung.
8: In Österreich sind 3 Familien mit Kleinkindern und Kinderwagen bei einer Wanderung in Bergnot geraten. Die Gruppe war bei Sölden auf über 2300 Metern unterwegs und kam laut der Tiroler Polizei mehrfach vom Wanderweg ab. Zudem war sie nicht ausreichend für das hochalpine Gelände ausgerüstet. Bergretter und 2 Helikopter brachten insgesamt 36 Menschen in Sicherheit. Verletzt wurde niemand. Die Gruppe muss den Rettungseinsatz bezahlen.
9: Die UEFA wirft FIFA-Präsident Infantino in einem offenen Brief Täuschung vor. 3 Dachverbände zeigen gegen Gianni Infantino Zusammenhalt. Europa, Asien sowie Nord- und Mittelamerika erneuern ihre Kritik am Weltverband. Sie werfen Infantino Verantwortungslosigkeit vor und fordern deshalb einen Neuanfang an der Spitze der FIFA. Der FIFA-Präsident wollte auf eigene Faust die Rechte an den Turnieren des Weltverbandes an private Investoren verkaufen.
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4: Die Themen haben heute Schlagzeilen gemacht. Guten Abend.
5: Beim Berufungsprozess gegen den ehemaligen Raiffeisen-Chef Pierin Vinzenz gibt sich dieser kämpferisch. Vinzenz steht ab heute erneut vor Gericht. Felix Haldimar.
6: Seit dem ersten Urteil sind 4 Jahre vergangen. Dann ist der Pierin Vinzenz zu fast 4 Jahren Gefängnis verurteilt worden. Der Pierin Vinzenz soll der Raiffeisenbank Firmen verkauft haben, wo er heimlich daran mitverdient hat. Dazu hat der Banker Reisen auf Dubai und nächtliche Eskapaden in Stripclubs über die Spesen abgerechnet. Der Anwalt vom ehemaligen Starbanker verlangt einen Freispruch. Die Vorwürfe sind verjährt. Rechtsexperten gehen davon aus, dass das Obergericht weniger hart urteilen darf wie das Bezirksgericht vor 4 Jahren. Ein Freispruch schliesst aber aus. So oder so, am Schluss darf der Fall vor das Bundesgericht kommen.
4: Elektroautos gewinnen in der Schweiz weiter an Bedeutung. Im Juli war mehr als jeder 4. neu zugelassene Personenwagen ein reines E-Auto. Seit Jahresbeginn liegt der Anteil bei fast 1/4, schreibt das Online-Portal Watson. Marktführer ist derzeit Skoda vor Tesla. Gleichzeitig holen chinesische Hersteller wie BYD stark auf und gewinnen zunehmend Marktanteile. Der Bund beschäftigt heute deutlich mehr Personal als noch vor einigen Jahren. Seit 2007 ist die Zahl der Vollzeitstellen um 22% auf rund 39.200 gestiegen. Besonders stark wuchs die Bundeskanzlei. Die meisten Angestellten werden im Verteidigungsdepartement beschäftigt, schreibt der Tagesanzeiger. Als Gründe nennt der Bund neue Aufgaben und wachsende Herausforderungen. Der Nationalrat verlangt eine fixe Obergrenze fürs Bundespersonal.
5: Ein Swissflug von Zürich nach Boston musste wegen einer rauchenden Powerbank nach Dublin umkehren. Das Flugzeug wurde von der Feuerwehr empfangen, konnte aber ohne Verzögerung zum Gate rollen, bestätigte Swiss den Blick. Es ist der 2. Vorfall mit einem rauchenden elektronischen Gerät bei Swiss innerhalb Tagen. Bereits Ende Juli musste ein Swissflug wegen eines überhitzten Ladegeräts umkehren.
4: Vor Sizilien ist ein römisches Schiffswrack voller Amphoren entdeckt worden. Das mehr als 2100 Jahre alte Handelsschiff lag in rund 46 Metern Tiefe. Italiens Kulturminister bezeichnet die Entdeckung als einen der bedeutendsten Funde. Entdeckt wurde das Schiff von Tauchern der Einheit zum Schutz des Kulturerbes von Palermo. Den entscheidenden Hinweis lieferten örtliche Fischer.

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4: Die Themen haben heute Schlagzeilen gemacht. Guten Abend. Heute hat in vielen Kantonen die Schule begonnen und das mitten in einer Hitzewelle. Schulhäuser und Klassenzimmer lüften reiche deshalb nicht aus, sagt Beat Schwendimann vom Dachverband Lehrerinnen und Lehrer Schweiz.
5: Mittel- und langfristig braucht es zum Beispiel den Ziegelung von Aussenräumen, also so die grossen Pausenhöfe, wo Hitzespeicher sind, also die grossen Teerflächen, dass man die entziegelt, dass man viel Bäume pflanzt für viel Beschattung. Und wenn das nicht lange, dann muss man auch anfangen investieren in aktive Kühlungssysteme.
4: Die Hitze habe Einfluss auf die Lernleistung, sagt Schwendimann. Ab 26 Grad könnten sich die Schülerinnen und Schüler nicht mehr richtig konzentrieren.
6: Neubauwohnungen sind in der Schweiz teilweise bis zu 80% teurer als bereits bestehende Wohnungen. Das zeigen Zahlen der Immobilienplattform Lookmove. Stefanie Wies.
7: Spitzenreiter ist Brieg im Wallis. Dort zahlt man durchschnittlich 74% mehr für eine Neubauwohnung. Mit 70 und 55% teureren Neubauwohnungen sind Arlesheim im Baselbiet und Kriens vorne mit dabei. In Grossstädten unterscheiden sich die Preise zwischen neu gebauten oder älteren Wohnungen weniger. In Lausanne, in Genf und Zürich ist der Unterschied nur bei etwa 10%. Wer gern weniger zahlen und in einen Neubau will, findet das in Chur, in Zermatt oder in Telemont. Dort zahlt man sogar 3-15% weniger für eine neue Wohnung.
4: Der Bund beschäftigt heute deutlich mehr Personal als noch vor einigen Jahren. Seit 2007 ist die Zahl der Vollzeitstellen um 22% auf rund 39.200 gestiegen. Besonders stark wuchs die Bundeskanzlei. Die meisten Angestellten werden im Verteidigungsdepartement beschäftigt, schreibt der Tagesanzeiger. Als Gründe nennt der Bund neue Aufgaben und wachsende Herausforderungen. Der Nationalrat verlangt eine fixe Obergrenze fürs Bundespersonal. Die UEFA wirft FIFA-Präsident Infantino in einem offenen Brief Täuschung vor. Drei Dachverbände zeigen gegen Gianni Infantino Zusammenhalt. Europa, Asien sowie Nord- und Mittelamerika erneuern ihre Kritik am Weltverband. Sie werfen Infantino Verantwortungslosigkeit vor und fordern deshalb einen Neuanfang an der Spitze der FIFA. Der FIFA-Präsident wollte auf eigene Faust die Rechte an den Turnieren des Weltverbandes an private Investoren verkaufen.
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4: Die Themen haben heute Schlagzeilen gemacht. Guten Abend. Heute hat in vielen Kantonen die Schule wieder begonnen und das mitten in einer Hitzewelle. Die anhaltende Hitze habe Einfluss auf die Konzentration der Schülerinnen und Schüler, sagt Beat Schwendimann vom Dachverband Lehrerinnen und Lehrer Schweiz.
5: Man hat festgestellt, dass aber ein Grenzwert von etwa 26 Grad die Lernleistung messbar abnimmt und über 30 Grad wird es dann auch gesundheitsgefährdend.
4: Schulhäuser und Klassenzimmer lüften reiche nicht aus, so Schwendimann. Es brauche mehr Grünflächen statt Beton und Bäume für Schattenplätze. Elektroautos gewinnen in der Schweiz weiter an Bedeutung. Im Juli war mehr als jeder vierte neu zugelassene Personenwagen ein reines E-Auto. Seit Jahresbeginn liegt der Anteil bei fast einem Viertel, schreibt das Online-Portal Watson. Marktführer ist derzeit Skoda vor Tesla. Gleichzeitig holen chinesische Hersteller wie BYD stark auf und gewinnen zunehmend Marktanteile.
6: In Österreich sind drei Familien mit Kleinkindern und Kinderwagen bei einer Wanderung in Bergnot geraten. Die Gruppe war bei Sölden auf über 2300 Metern unterwegs und kam laut der Tiroler Polizei mehrfach vom Wanderweg ab. Zudem war sie nicht ausreichend für das hochalpine Gelände ausgerüstet. Bergretter und zwei Helikopter brachten insgesamt 36 Menschen in Sicherheit. Verletzt wurde niemand. Die Gruppe muss den Rettungseinsatz bezahlen.
7: Ein Swiss-Flug von Zürich nach Boston musste wegen einer rauchenden Powerbank nach Dublin umkehren. Das Flugzeug wurde von der Feuerwehr empfangen, konnte aber ohne Verzögerung zum Gate rollen, bestätigte Swiss den Blick. Es ist der zweite Vorfall mit einem rauchenden elektronischen Gerät bei Swiss innerhalb Tagen. Bereits Ende Juli musste ein Swiss-Flug wegen eines überhitzten Ladegeräts umkehren.
4: Vor Sizilien ist ein römisches Schiffswrack voller Amphoren entdeckt worden. Das mehr als 2100 Jahre alte Handelsschiff lag in rund 46 Metern Tiefe. Italiens Kulturminister bezeichnet die Entdeckung als einen der bedeutendsten Funde. Entdeckt wurde das Schiff von Tauchern der Einheit zum Schutz des Kulturerbes von Palermo. Den entscheidenden Hinweis lieferten örtliche Fischer.

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